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1: Ich bin Mary Milanovic. Guten Morgen. Der SBB drohen im Gotthard-Eisenbahntunnel Mehrkosten in Millionenhöhe. Grund sind Verzögerungen beim Ersatz der Tunnelfunkanlage, wie der Sonntagsblick schreibt. Weil es technische und intern organisatorische Probleme beim externen Lieferanten gibt und der Zugang zum Tunnel erschwert sei, stehe nun auch ein Abbruch des Projekts als Alternative im Raum. Der Hinweis zum mutmaßlichen Missbrauch an einer Berner und einer Winterthurer Kita ist von einer US-Organisation gekommen. Die Organisation sei wegen einer kinderpornografischen Aufnahme alarmiert worden, die der Beschuldigte auf eine Suchmaschine geladen habe, schreibt die Sonntagszeitung. Die Staatsanwaltschaft Bern klagte den 33-Jährigen wegen sexueller Übergriffe an mindestens 15 Kleinkindern an. Mehrere Schüsse sind gestern Abend in unmittelbarer Nähe des Weißen Hauses in Washington gefallen. Sicherheitsbeamten hätten das Feuer erwidert und die verantwortliche Person getroffen. Diese sei anschließend im Spital für tot erklärt worden, teilt der Secret Service mit. Eine weitere unbeteiligte Person wurde verletzt. US-Präsident Donald Trump befand sich zum Zeitpunkt des Vorfalls im Weißen Haus.
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1: Die Schweizer Eishockey-Nationalmannschaft bleibt an der Heim-WM weiterhin makellos. Sie gewinnt gegen Ungarn deutlich mit 9:0. Gegen Ungarn holt die Schweiz im sechsten Spiel den sechsten Sieg. Das freue ihn, sagt Nationalmannschaftsstürmer Sven Andrighetto.
2: Das Wichtige ist, dass wir noch ungeschlagen sind, jedes Match gewonnen haben, uns stetig steigern, die guten Sachen mitnehmen. Und jetzt geht es um den Gruppensieg natürlich gegen Finnland.
1: Das Spiel um den Gruppensieg Schweiz gegen Finnland findet am Dienstagabend statt. Ihr dürft euch weiterhin auf ein wunderschönes Pfingstwochenende freuen. Es wird nämlich heiß mit 29 bis 31 Grad und viel Sonne. Am Nachmittag kann es dann über den Bergen ein paar Wolken geben und eine schwache Brise.
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1: Ich bin Mary Milanovic. Guten Morgen. Nur 3 Wochen vor dem Abstimmungssonntag warnen nun auch SVP-Vertreter vor einer strikten Umsetzung der Keine 10 Millionen Schweiz-Initiative. Die Partei ist sich offensichtlich nicht einig, wie absolut der Bevölkerungsdeckel von 10 Millionen zu verstehen ist, schreibt die NZZ am Sonntag. Manfred Bühler, Nationalrat und Präsident der SVP Bern, sagte, die 10 Millionen sei ein symbolischer Wert. Berner SVP-Grossrat Andreas Michel werde zwar der Initiative zustimmen, gleichzeitig warnte aber vor der Kündigung der Personenfreizügigkeit mit der EU. Ohne sie drohe in den Landregionen ein Leistungsabbau im Gesundheitswesen. Das Zelt pausiert seine Tournee Ende Mai. Grund sind finanzielle Engpässe, schreibt der Blick. Für 73 Künstlerinnen und Künstler bedeutet das die Einstellung ihrer Gagen, weil es keine Ausfallversicherung gebe. Aufgrund der Liquiditätsengpässe würden Tickets zurzeit nicht zurückerstattet. 70 Mitarbeitende seien ab Juni in Kurzarbeit.
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1: Die Schweizer Eishockey-Nationalmannschaft bleibt an der Heim-WM weiterhin makellos. Sie gewinnt gegen Ungarn deutlich mit 9:0. Gegen Ungarn holt die Schweiz im 6. Spiel den 6. Sieg. Das freue ihn, sagt Nationalmannschaftsstürmer Sven Andrighetto.
2: Das Wichtige ist, dass wir noch ungeschlagen sind, jedes Match gewonnen haben, uns stetig steigern können, die guten Sachen mitnehmen. Jetzt geht es um den Gruppensieg natürlich gegen Finnland.
1: Das Spiel um den Gruppensieg Schweiz gegen Finnland findet am Dienstagabend statt. Ihr dürft euch weiterhin auf ein wunderschönes Pfingstwochenende freuen. Es wird nämlich heiß mit 29 bis 31 Grad und viel Sonne. Am Nachmittag kann es dann über den Bergen ein paar Wolken geben und eine schwache Brise.
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1: Ich bin Mary Milanovic. Guten Morgen. Nur 3 Wochen vor dem Abstimmungssonntag warnen nun auch SVP-Vertreter vor einer strikten Umsetzung der Keine 10-Millionen-Initiative. Die Partei ist sich offensichtlich nicht einig, wie absolut der Bevölkerungsdeckel von 10 Millionen zu verstehen ist, schreibt die NZZ am Sonntag. Manfred Bühler, Nationalrat und Präsident der SVP Bern, sagte, die 10 Millionen sei ein symbolischer Wert. Berner SVP-Großrat Andreas Michel werde zwar der Initiative zustimmen, gleichzeitig warnte aber vor der Kündigung der Personenfreizügigkeit mit der EU. Ohne sie drohe in den Landregionen ein Leistungsabbau im Gesundheitswesen. Das Zelt pausiert seine Tournee Ende Mai. Grund sind finanzielle Engpässe, schreibt der Blick. Für 73 Künstlerinnen und Künstler bedeutet das die Einstellung ihrer Gagen, weil es keine Ausfallversicherung gebe. Aufgrund der Liquiditätsengpässe würden Tickets zurzeit nicht zurückerstattet. 70 Mitarbeitende seien ab Juni in Kurzarbeit.
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1: Die Schweizer Eishockey-Nationalmannschaft bleibt an der Heim-WM weiterhin makellos. Sie gewinnt gegen Ungarn deutlich mit 9:0. Captain Romagnosi erzielt dabei 3 Tore. Er freut sich über seinen Hattrick.
2: Cool, es war wieder ein cooles Spiel für uns. Nach dem Match sind wir haben das Gefühl, wir können besser spielen. Und dann, dann ist der Sieg gekommen und haben wirklich ein super Spiel gezeigt. Und eines mehr. Unglaubliche Stimmung im Stadion und nach dem Match mit den Fans dürfen zu feiern. Es ist, ist einfach jedes Mal wunderschön.
1: Gegen Ungarn holt die Schweiz im 6. Spiel den 6. Sieg. Nun spielt die Schweizer Nationalmannschaft gegen das ebenfalls ungeschlagene Finnland um den Gruppensieg. Das Spiel Schweiz gegen Finnland findet am Dienstagabend statt. Ihr dürft euch weiterhin auf ein wunderschönes Pfingstwochenende freuen. Es wird nämlich heiß mit 29 bis 31 Grad und viel Sonne. Am Nachmittag kann es dann über den Bergen ein paar Wolken geben und eine schwache Brise.
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3: Der Pfingstsonntagmorgen bei schönstem Wetter, das ist Berners Schlagerwelt mit ganzen Haufen Neuheiten und Gästen. Florian Ast, Jörg Augenstein, DJ Ötzi, wir haben die Alessa mit dabei. Wir haben natürlich auch den Neuesten von der Maite Kelly, Beatrice Egli, Bernie und Pablo Grande, Herzfeuer, Linda Hesse und als Gäste Semino Rossi und der Phil Keller. Gute Unterhaltung wünscht der Werner Plus und gerade zuerst mit der Laura Wilde. Das haben wir alle schon ein bisschen Sommerfeeling.

0: Es passt doch mit dem, was wir von außen sehen. Summer Feeling, das ist der ganz neue Titel aus dem aktuellen Album von der Laura Wilde. Und jetzt kommen wir zu unserem heutigen ersten Studiogast.
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0: Bei mir im Studio heute der Phil Keller. Herzlich willkommen, Phil.
2: Hoi Werni, hoi.
0: Von dir hat man noch nicht sehr viel gehört, gell? Musikalisch, oder wie ist das? Mindestens im Bereich Schlager.
2: Im Bereich Schlager noch nicht, das stimmt, genau.
0: Wie ist dein musikalischer Werdegang bis dahin gewesen?
2: Ich habe eigentlich das Leben lang ein bisschen Musik gemacht, habe dann mit Soul und R&B angefangen und habe jetzt, seit Anfangsjahr bin ich beim Charlie Bereiter. Und habe dann jetzt die das Hallo, haben wir eigentlich die Single produziert. Und ja, Vollgas.
0: Aha. Wie bist du auf den Charlie gekommen? Wie bist du auf Bereich Schlager gekommen?
2: Ich bin mit dem Schlager aufgewachsen. Und auch durch meine Eltern vor allem in der Schweiz. Oder, wir haben viel Schlager gehört. Und es ist halt einfach echt. Es ist echt und harmonisch. Und so habe ich dann eigentlich wieder zum Schlager zurückgefunden.
0: Das heisst aber auch, wenn du sagst, es ist echt, für dich sind Text wichtig, dass eben sehr gut zu dir passt, oder nicht?
2: Ja, genau. Man versteht, was man singt. Mhm. Oder? Man singt nicht Englisch, man singt Deutsch oder Schweizerdeutsch sogar. Und man kann sich auch damit identifizieren.
0: Mhm. Weißt du denn, der Punkt, wo du gesagt hast, ich probiere es einmal mit Schlager, mit dieser Stilrichtung. Wenn du andere ja schon ausprobiert hast, sind die anderen wahrscheinlich schon nicht so schlecht gelaufen.
2: Nein, es ist eigentlich recht gut. Ich hatte schon ein paar Konzerte gehabt. Und dort haben wir eigentlich, eben, wie gesagt, Soul, Rock haben wir auch gemacht. Dort hatte ich eine ganze Band gehabt. Und wir haben ein paar Konzerte gegeben. Auch zum Teil Covers gemacht, natürlich einige Songs und Covers. Aber jetzt so mit dem Charlie und mit dem Schlager fühle ich mich recht gut. Ich bin gut gestrandet eigentlich und fühle mich auch daheim. Ja, nein, wirklich.
0: Man muss sich auch textlich daheim fühlen. Woher kommen Texte?
2: Text macht Charlie und ich zum Teil ein bisschen zusammen. Hallo hat jetzt der Charlie Bereiter produziert.
0: Das ist dein allererster Song in diesem Bereich. Was hat denn Charlie gesagt, wo wir das erste Mal zusammengekommen sind? Was will ich? Ich will in dir oder in dir. Schlager ist ja trotzdem allem ziemlich breit.
2: Breit, vielseitig, oder? Genau, es geht schnell, langsam.
0: Ja, genau.
2: Ja, wir sind lang, wir haben uns kennengelernt natürlich. Mhm. Und dann haben wir ganz lange miteinander geredet und einander kennengelernt. Mhm. Auch darüber geredet, auf welche Richtung wir zusammen fahren, oder? Und mir ist es einfach wichtig, dass es nicht allzu ausgeflippt ist, aber auch nicht langweilig. Und Hallo hat er voll getroffen, das passt zu mir, das bin ich. Mhm. Wirklich so
0: sensationell. Hat der Titel quasi auf dich zugeschnitten?
2: Auf mich zugeschnitten, ja, ist wie auf mich zugeschnitten. Ja. Mhm. So, richtig, genau.
0: Aber wann merkt man es?
2: Ich fühle mich daheim, ich kann mich mit dem Song identifizieren. Es ist wirklich ein perfekter Song, ja, die Leute. Die Leute finden es auch schön, er ist echt, er passt zu mir, es sind schöne Harmonien.

0: Linda Hesse mit ihrem ganz neuen Titel Kleinstadt Casanova. Das ist Radio Melodie mit Werner Schlagerwelt. Und als Gast heute ist der Phil Keller bei uns.
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0: «Hallo» heisst der neueste, der erste Titel vom Schweizer Phil Keller. Bei uns ist jetzt Gast Phil. Wie ist das, wenn man jetzt einfach einen ersten Titel quasi mal hat?
2: Genau, wir haben jetzt zwar schon ein paar, also ich habe schon ein paar Auftritte gehabt, aber wir sind am Plan, also wir haben Planung gemacht. Das heisst, in diesem Jahr tun wir noch 4 weitere produzieren bis Ende Jahr. Und dann geht es auf die grossen Bühnen natürlich. Ja, so also, wäre eigentlich der Plan, ist das Ziel.
0: Ja. Man muss ja irgendwie bekannt werden. Wie kannst du dir das vorstellen? Was tust du dafür?
2: Wir sind auf Social Media sind wir recht verbreitet. Dort habe ich wirklich grossen Erfolg. Hallo, die Single Hallo ist gut angekommen, sehr gut. Die Leute haben Freude und das macht mir auch sehr Spass natürlich. Es ist wirklich, ich habe gute Feedbacks bekommen. Weil wir einfach eben, wie gesagt, ist ja auch ehrlich, ist ein cooler Song. Und jetzt mit Social Media und mit Radiointerview, zum Beispiel jetzt bei dir, Werni, tun wir da für das arbeiten, ja, Vollgas.
0: Wie hast du denn musikalisch überhaupt angefangen? Als Kind, als Jugendlicher?
2: Ja, ich durfte bei einer tollen Lehrerin lehren, das habe ich klassisch gelehrt. Das ist... Emma Sternimann, wenn ich das darf sagen. Emma Sternimann, sie hat mir da gute Übungen gegeben. Und so, die mache ich eigentlich wöchentlich oder tagtäglich zum Teil vor dem Auftritt. Und nachher singen, üben. Auftritt.
0: Aber ist von dir aus gekommen, oder hast du da so ein bisschen familiäre Wurzeln, wo die irgendwie welche angeprägt haben?
2: Ja, mein Papi und meine Mami haben früher immer Schlager gehört. Und dann, ich kann mich noch zurückerinnern, ich war dort, ich weiss nicht, 60 gewesen. Und dann haben wir noch Platten gehabt. Also habe ich einen Plattenspieler geschenkt bekommen. Und habe im Zimmer immer Heinzi und Udo Jürgens und was auch immer, habe ich dann gehört und dazu gesungen. Und meine Mutter hat, und mein Vater haben gesagt, das habe ich stundenlang gemacht.
0: Dann müsste ich eigentlich auch so weit sein wie du jetzt. Ja. Also ist mir auch so gegangen.
2: Wirklich? Ja,
0: das ist natürlich. Also hast Einzelplatten und hast...
2: Ja, auswendig, hast oder?
0: Alles auswendig können.
2: Alles auswendig. Ja, ja. Das kann ich heutzutage noch. Und darum ist es eben noch spannend, dass ich irgendwie dann den Weg irgendwann verloren habe, auf das Englische bin und jetzt wieder zurück bin beim Schlager. Oder? Das fühlt sich wirklich richtig an. Ja.
0: Der Phil Keller bei uns zu Gast. Jetzt hören wir neue Musik von den Calimeros. Da ist der Titelsong von ihrem neuesten Album. Da ist Portofino.

0: Die österreichische Formation Herzfeuer mit dem gleichnamigen Song Herzfeuer hier bei Radio Melodie. Und jetzt reden wir weiter mit dem Phil Keller, unserem Gast.
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0: 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Im Februar hat er seinen ersten Titel rausgegeben. Hallo, der Phil Keller. Seit da ist er ab und zu unterwegs. Phil, was sind deine schönsten Erinnerungen bisher? Egal, da oder da, in dieser Szene überhaupt.
2: Also meine schönsten Auftritte sind Fans. Mhm. Jetzt also die schönsten Auftritte, die ich jetzt habe, die ich ganz sicher nie mehr wird vergessen, sind tatsächlich vom Schlager. Mhm. Wirklich die schönsten.
0: Ja.
2: Ich habe früher auch überlegt, aber die schönsten Auftritte, die schönsten Erinnerungen sind vom Schlager. Und das sind Fans, die herzlich sind, die mich empfangen haben, die wirklich auch Freude haben. Und das gibt mir Kraft und unglaublich die Emotionen. Wo dann sind, dass die Leute mitmachen auf der Bühne. Ich als Newcomer, das erste Mal auf der Bühne gestanden, wieder mit dem Schlager. Und die haben Vollgas mitgemacht und sind in Freude gegangen. Und auch nach dem Konzert noch Feedbacks. Das Herzliche, das ist das, was mich prägt.
0: Wenn wir nochmal auf neue Sachen zurückkommen, wie viel Einfluss hast du bei Musik oder Text?
2: Jetzt am Anfang habe ich eigentlich das Zepter im Charlie Bereiter gegeben. Und er macht das so gut, wie gesagt, er hat mich gespürt, der Song ist auf mich zugeschnitten, die Leute haben Freude und dann, was die Zukunft bringt, weiß ich noch nicht so genau, ich will sicher auch dann ein bisschen mitproduzieren.
0: Aber man kann die verfolgen auf den Social Media, hast du gesagt, gibt es auch eine Webseite oder ist Social Media alles?
2: Bei Social Media findet man mich natürlich auf Facebook, Instagram und TikTok. Bei Phil Keller, das heißt
0: mit zwei L.
2: Mit zwei L, Phil mit zwei L und Keller mit zwei L. Eine Website habe ich auch, und zwar philkeller-music.com.
0: Genau, so, dass wir es wirklich richtig haben. Und dort listet alles auf.
2: Genau, das ist auch der Song drauf. Es hat Fotos von früher noch, es hat Fotos vom Privalo, bin ich noch einmal eingeladen gewesen, von den Events. Also es ist schon recht viel gegangen jetzt eigentlich seit Anfangsjahr. Und da sieht man, haben wir einen schönen Einblick eigentlich. Auch Kontaktdaten sind dabei, E-Mail und Telefonnummer und so weiter. Ja, natürlich.
0: Kommt man dann relativ ring an den Titel an oder an deine Titel an? Oder wie kommt man an die Titel an, vor allem in den Portalen entsprechend, oder wie?
2: Ja, natürlich überall, auf YouTube, auf Spotify, ich weiß nicht, was gibt es noch alles.
0: Deezer und weiss ich, iTunes und so.
2: iTunes habe ich vergessen, das iPhone. Ja. iTunes natürlich, ja, nein, das findet man überall.
0: Dann viel Keller eingeben und dann findet man die Songs, die bereits draußen sind.
2: Genau, hallo. Phil Keller mit zwei L.
0: Und hallo auch.
2: Hallo auch, genau, hallo.
0: Der Mann mit dem Doppel-L.
2: genau.
0: Danke vielmals, dass du bei uns vorbeikommen bist und weiterhin alles Gute.
2: Danke vielmals, Bernie. Dir auch.
0: Merci. Das vollständige Interview, das viel, viel, viel, viel länger ist, findet ihr auf unserer Webseite www.radiomelodie.ch. Ein ganz spannender Gast heute also. Und jetzt machen wir weiter mit der Susanne Ibrahimi, der Schlagersängerin und Produzentin Sommer, du und Schokolade.

0: Die österreichische Formation Bergkristall, ein Tiamo nur für dich hier bei Radio Melodie. Machen wir weiter mit dem Matthias Reim, featuring Mia Julia. Keine Freunde bleiben heisst ihre neueste Song. Einmal der Matthias Reim, nicht mit seiner Frau, der Christine Stark, sondern mit einer anderen Frau an seiner Seite. Ob das gut geht?
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Weiterhin neue Musik gibt es von der Maite Kelly bei ihrem neuen Album. Da ist sie Ulala, die Nacht war heiß. Und jetzt kommen wir zu einem Song, den wir schon bestens kennen, von Udo Jürgens. Neu aufgenommen von Bernie und von Pablo Grande. Buenos Dias, Argentinien. Song zum Mitsingen, ein bisschen in einer anderen Textversion.

0: man hat schon länger nichts mehr gehört von der Alexandra Lexer. Da war ein älterer Titel von ihr, «Der Morgen danach». Und jetzt gibt es neue Musik. Gewöhnungsbedürftig habe ich das Gefühl, ein bisschen, weil so kennt man sie bis jetzt eigentlich noch nicht. Da ist Beatrice Egli mit ihrem ganz neuen Titel, der heißt «Bass».
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grosse Liebe, eine Neuaufnahme von der Michelle und sie hat ihre grosse Liebe, den Erik Philippi, verloren. Was da gelaufen ist, man kommt nicht so recht draus. Man weiss nicht, was denn eigentlich jetzt richtig ist von diesen vielen Sachen, die die Yellow Press schreibt. Es muss ja nicht der Himmel sein. Das gibt es jetzt noch vor den Nachrichten vom Rüdiger Schima und auch der Tim Peters ist noch mit dabei. Ich kann nicht schlafen.

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1: Ich bin Mary Milanovic. Bei einer Annahme der SVP-Initiative keine 10 Millionen Schweiz müssten alle noch viel länger arbeiten. Davor warnt der Präsident des Arbeitgeberverbandes Severin Moser. Er zähle deshalb bei der Abstimmung auf einen gesunden Menschenverstand, sagt er zur NZZ am Sonntag. Sonst sinke der Wohlstand. Hochbegabte werden in der Schweiz zu wenig gut gefördert. An den Schweizer Gymnasien ist ein erheblicher Anteil der Schüler unterfordert. Das hat auch damit zu tun, dass die Gymnasialquote, die Schülerzahl und damit die Klassengrößen ansteigen, berichtet die NZZ am Sonntag. Der Gymnasiallehrerverein verlangt deshalb eine bessere Begabtenförderung.
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1: Die Schweizer Eishockey-Nationalmannschaft bleibt an der Heim-WM weiterhin makellos. Sie gewinnt gegen Ungarn deutlich mit 9:0. Captain Romagnosi erzielt dabei 3 Tore. Er freut sich über seinen Hattrick.
2: Cool, es war wieder ein cooles Spiel für uns. Nach dem Match haben wir das Gefühl, wir können besser spielen. Und dann, ja, dann ist das Goal gekommen. Und, ich habe wirklich ein super Spiel gezeigt. Und einmal mehr. Unglaubliche Stimmung im Stadion und nach dem Match mit den Fans zu spielen, das ist, ja, ist einfach jedes Mal wunderschön.
1: Gegen Ungarn holt die Schweiz im 6. Spiel den 6. Sieg. Nun spielt die Schweizer Nationalmannschaft gegen das ebenfalls ungeschlagene Finnland um den Gruppensieg. Das Spiel Schweiz gegen Finnland findet am Dienstagabend statt. Ihr dürft euch weiterhin auf ein wunderschönes Pfingstwochenende freuen. Es wird nämlich heiss mit 29 bis 31 Grad und viel Sonne. Am Nachmittag kann es dann über den Bergen ein paar Wolken geben und eine schwache Brise.
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3: Willkommen zurück in der zweiten Stunde Schlagerwelt. Auch in dieser Stunde ein paar spannende Neuheiten. Klaus und Klaus, Florian Ast, Jörg Augenstein, DJ Ötzi, Dina Del Sol und Ella Zuber ist mit dabei. Und wir reden ganz kurz noch mit dem Semino Rossi. Mit ihm hat sich der Roschi Fuchs können unterhalten. Jetzt geht es zuerst richtig Sommer und richtig Alessa. Und sie hat einen ganz grossen Italo-Hit neu aufgenommen in Deutsch. La Bambola. Kennt ihr ganz sicher? Gute Unterhaltung in der nächsten Stunde wünscht Werner Pliss.

0: Alessa mit ihrem Covertitel von La Bambola könnte durchaus ein deutscher Hit werden und nicht nur ein Italo-Hit.
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0: Nach wie vor einer der Grossen in der Schlagerszene, der Semino Rossi. Und er war vor kurzem in der Schweiz. Und der Roger Fuchs hat ihn vor das Mikrofon angebracht und will wissen, wie gross jeweils die Vorfreude ist, wenn er einen Auftritt in der Schweiz hat.
2: Immer wenn ich in die Schweiz komme, ist eine große Freude, weil so viele Fans warten und zusammen mit Familie. Und ich komme immer wieder gerne in die Schweiz.
3: Deine Songs, die leben von Gefühlen, von Nähe. Was ist dir selber wichtig beim Singen, bei deinen Konzerten? Was möchtest du den Menschen mitgeben? Was sollen sie fühlen?
2: Ich möchte mit meiner Musik die Herzen von den Menschen erobern. Und ich glaube, die Musik ist die beste Medizin für uns, was es gibt. Und Musik verbindet uns zusammen, egal woher wir kommen. Und da hat diese Magie, was die Musik hat, zusammenzutreffen.
3: Und gibt es eigentlich einen Titel in deinem Repertoire, der auch dich ganz besonders immer wieder von Neuem berührt?
2: Hey, es gibt schon einen wunderschönen Titel, Rot sind die Rose. Ich glaube, das ist ein Titel, das jeder Mensch schon liebt und das ich liebe auch. Das berührt mich sehr, weil die Leute singen auch mit, wenn ich diese Titel singe.
3: Jetzt erleben die Menschen, die dir zuhören, immer wieder magische Momente. Was braucht es für dich für Zutaten, damit auch du als Künstler magische Momente erleben kannst?
2: Ich glaube, du musst zufrieden sein, du musst glücklich sein. Ich bin sehr zufrieden, sehr glücklich. Ich habe eine wunderschöne Familie, einen wunderschönen Beruf. Und solange sie das Publikum sich wünschen, Semino Rossi, werde ich hier sein für diese lieben Menschen.
3: Und gibt es etwas, das Semino Rossi heute noch nervös macht, wenn er auf die Bühne tritt?
2: Nervös macht mich nicht so viel, aber dieser erste Eindruck von dem Publikum, es ist immer ein bisschen spannend und ein bisschen Nervosität steht immer vor einem Auftritt. Aber ich bitte einen Vater uns und dann diese Sache ist weg.
3: Jetzt hast du mal begonnen als Straßenmusiker, also ganz, ganz klein. Was geht dir heute noch durch den Kopf, wenn du selber einen Straßenmusiker siehst?
2: Ich nehme mir immer Zeit für diese Straßenmusiker und ich gebe sowieso etwas dazu, gell? Das war wichtig. Aber ich nehme mir Zeit und ich bin froh, dass ich diese Vergangenheit gehabt habe. Und ich bin stolz sein, wo ich heute mich befinde. Aber ich vergesse diese Zeit nicht. Und das war nicht so einfach. Aber war eine harte Schule, aber eine schöne Schule.
3: Und das spürt man auch bei dir, dass du diese Nähe zu den Menschen pflegst. 2026, 2027, was steht an? Was kannst du dem Publikum auch verraten?
2: Ich plane gerade eine neue CD, erscheint im Januar 2027. Ich bin im Studio in Hamburgo, ich habe schon 3 Lieder aufgenommen. 2 Wochen später werden Foto, Video, Drehmaterial. Dieses Jahr habe ich auch viele Auftritte und freue mich immer wieder, wenn die Leute mich gerne besuchen.
3: Da werden wir wahrscheinlich wieder viele typische Semino Rossi-Lieder hören dürfen, oder?
2: Ich hoffe.

Hinter den Schlagerklassiker kennt Monika Morell, die Schweizer Schlagersängerin. Bitte glaube es nicht. Ja, ich will. Die Andrea Berg, ein Titel, den man bereits schon bestens kennt. Jetzt gibt es eine Neuaufnahme. Aber hört selber und findet den Unterschied zum Original.

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0: Irgendwie habe ich das Gefühl, so richtige Frauenpower in der heutigen Schlagersendung hier bei Radio Melodie. Wir haben Lucy B. gehört. Gib mir mehr als ein Vielleicht. Und jetzt gibt es gerade Ella Zuberi, einen ganz neuen Namen. Und ihr neuester Song heisst ganz einfach Elastisch, wie man es auch immer anschaut.
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Einer von den beliebtesten Schlagersänger aus Holland, der Franz Bauer, mit einem älteren Titel «Ganz tief in meinem Herzen». Mädels, auf euch! So heisst der neueste Titel von der Dina Del Sol. Den hören wir jetzt hier bei Radio Melodie, die Werner's Schlagerwelt. Und ich wünsche viel Vergnügen.

von Gary Friedli. Jetzt machen wir weiter mit dem letzten Edelweiss. Und das besingt der Jörg Augenstein zusammen mit dem immer wieder Sonntagsgewinner Simon Wild. Da ist das letzte Edelweiss.

0: Edwina Dupotter, je nicht, heute Nacht ein Oldie. Und jetzt schauen wir auf die Titel, die man für den Schlager von der Woche neu wählen kann.
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0: Da wären wir Christine Stark und Alemannia.

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1: Und jetzt gibt's eine ganz neue Coverversion von An Tagen wie diesen durch den Schweizer, der Adrian Buri.

Blöde Kuh. Der neueste Titel von Florian Astoin, Fernes Schlagerwelt bei Radio Melodie. Und das wär's bereits gesehen. Neues gibt's übrigens auch noch von der Nordseeküste. An der Nordseeküste, da sind Klaus und Klaus daheim und damals feiert's aber ein anderes Land ab, nämlich Viva la Mexico. Ich wünsche eine ganz schöne Zeit. Wir hören uns schon bald wieder hier bei Radio Melodie. Bis dann, seid ihr plus. Tschüss.

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1: Ich bin Mary Milanovic. Bei einer Annahme der SVP-Initiative keine 10 Millionen Schweiz müssten alle noch viel länger arbeiten. Davor warnt der Präsident des Arbeitgeberverbandes Severin Moser. Er zähle deshalb bei der Abstimmung auf einen gesunden Menschenverstand, sagt er zur NZZ am Sonntag. Im Fall einer Annahme der Vorlage rechnet er mit drastischen Folgen. Bei einem Jahr müssten wir mehr arbeiten, sonst sinke unser Wohlstand. Moser räumt ein, dass die Wirtschaftsverbände Mühe hätten, sich Gehör zu verschaffen. Hochbegabte werden in der Schweiz zu wenig gut gefördert. An den Schweizer Gymnasien ist ein erheblicher Anteil der Schüler unterfordert. Das hat auch damit zu tun, dass die Gymnasialquote, die Schülerzahl und damit die Klassengrößen ansteigen, berichtet die NZZ am Sonntag. Der Gymnasiallehrerverein verlangt deshalb eine bessere Begabtenförderung. Unmittelbar nach der Ankündigung von US-Präsident Donald Trump zu einer bevorstehenden Öffnung der Straße von Hormuz hat der Iran betont, weiter die Kontrolle über die Meerenge zu behalten. Die für den globalen Öl- und Gasmarkt wichtige Schiffspassage werde auch im Fall eines Abkommens mit den USA unter voller iranischer Verwaltung bleiben, sagte ein iranischer Militärsprecher. Russland hat in der Nacht erneut die ukrainische Hauptstadt Kiew mit Drohnen und ballistischen Raketen angegriffen. 2 Personen sind tot, mindestens 50 sind verletzt, teilt der Kiewer Stadtpräsident Vitali Klitschko auf Telegram mit. Mehrere Wohngebäude seien beschädigt worden, darunter eine Schule. Ihr dürft euch weiterhin auf ein wunderschönes Pfingstwochenende freuen. Es wird nämlich heiß mit 29 bis 31 Grad und viel Sonne. Am Nachmittag kann es dann über den Bergen ein paar Wolken geben und eine schwache Brise.
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1: Ich bin Mary Milanovic. Jede 10. Person in der Deutschschweiz hat keine engen Freunde. Das zeigt eine Online-Umfrage von Watson. Besonders betroffen sind Männer, Ältere und Nicht-Erwerbstätige. In Haushalten mit weniger als 5.000 Franken Monatseinkommen sind fehlende Netzwerke deutlich verbreiteter. Wer liiert ist, verfügt aber häufiger über einen engen Freundeskreis als Singles. Der SBB drohen im Gotthard-Eisenbahntunnel Mehrkosten in Millionenhöhe. Grund sind Verzögerungen beim Ersatz der Tunnelfunkanlage, wie der Sonntagsblick schreibt. Grund dafür sind technische und intern organisatorische Probleme beim externen Lieferanten sowie ein erschwerter Zugang zum Tunnel. Ein Abbruch des Projekts stehe als Alternative im Raum. Die SBB sei gezwungen, die Verträge mit dem Betreiber um 2 Jahre zu verlängern. Das Kostendach liege bei über 4,6 Millionen Franken. Weil immer mehr Gäste mehrere Hüttenplätze gleichzeitig reservieren und nicht auftauchen, fordern SAC-Hüttenwarte nun strengere Regeln. Laut dem SAC-Fachleiter Bruno Lüthi wurden im vergangenen Jahr rund 40% der fast 1 Million reservierten Übernachtungen kurzfristig annulliert, schreibt 20 Minuten. Der SAC diskutiert eine fixe Reservationsgebühr. Unmittelbar nach der Ankündigung von US-Präsident Donald Trump zu einer bevorstehenden Öffnung der Straße von Hormuz hat der Iran betont, weiter die Kontrolle über die Meerenge zu behalten. Die für den globalen Öl- und Gasmarkt wichtige Schiffspassage werde auch im Fall eines Abkommens mit den USA unter voller iranischer Verwaltung bleiben, sagte ein iranischer Militärsprecher. Ihr dürft euch weiterhin auf ein wunderschönes Pfingstwochenende freuen. Es wird nämlich heiß mit 29 bis 31 Grad und viel Sonne. Am Nachmittag kann es dann über den Bergen ein paar Wolken geben und eine schwache Brise.
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0: Es ist eins. 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
1: Ich bin Mary Milanovic. Jede 10. Person in der Deutschschweiz hat keine engen Freunde. Das zeigt eine Online-Umfrage von Watson. Besonders betroffen sind Männer, Ältere und Nicht-Erwerbstätige. In Haushalten mit weniger als 5.000 Franken Monatseinkommen sind fehlende Netzwerke deutlich verbreiteter. Wer liiert ist, verfügt aber häufiger über einen engen Freundeskreis als Singles. Weil immer mehr Gäste mehrere Hüttenplätze gleichzeitig reservieren und nicht auftauchen, fordern SAC-Hüttenwarte nun strengere Regeln. Laut dem SAC-Fachleiter Bruno Lüthi wurden im vergangenen Jahr rund 40% der fast 1 Million reservierten Übernachtungen kurzfristig annulliert, schreibt 20 Minuten. Der SAC diskutiert eine fixe Reservationsgebühr. Aufgrund einer Tankexplosionsgefahr im US-Bundesstaat Kalifornien hat der Gouverneur den Notstand ausgerufen. Rund 40.000 Anwohner wurden aufgerufen, ihre Häuser zu verlassen. Der Tank befindet sich auf dem Firmengelände eines Luft- und Raumfahrtunternehmens. Die darin enthaltene Flüssigkeit ist hochgiftig und entzündlich. Der Ebola-Ausbruch in Zentralafrika hat offenbar schon Wochen früher begonnen als angenommen und weitet sich nach wie vor aus. Freiwillige Helfer haben sich laut dem Roten Kreuz bereits Ende März infiziert und sind mittlerweile gestorben. Fast 750 Verdachtsfälle im Kongo und in Uganda werden bisher nachgewiesen. Ihr dürft euch weiterhin auf ein wunderschönes Pfingstwochenende freuen. Es wird nämlich heiß mit 29 bis 31 Grad und viel Sonne. Am Nachmittag kann es dann über den Bergen ein paar Wolken geben und eine schwache Brise.
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1: Ich bin der Felix Haldimann. Der Ebola-Ausbruch in Zentralafrika hat offenbar schon Wochen früher begonnen als angenommen und weitet sich nach wie vor aus. Freiwillige Helfer haben sich laut dem Roten Kreuz bereits Ende März infiziert und sind mittlerweile gestorben. Bis zu 10 afrikanische Länder könnten von der Epidemie betroffen sein, wie die Gesundheitsorganisation der Afrikanischen Union warnt. Fast 750 Verdachtsfälle im Kongo und in Uganda wurden bisher nachgewiesen. Die Einnahmen des Gedenkkonzerts für die Opfer von Grand Montana im April in Lausanne sind bisher nicht abgerechnet worden. Durch den Ticketverkauf sollten mehr als 150.000 Franken dem Verein Swiss Hearts und damit Hinterbliebenen und Schwerverletzten der Brandkatastrophe zugutekommen, schreibt die Sonntagszeitung. Bisher hätten die Betroffenen aber nichts davon erhalten. Einer der Mitveranstalter des Konzerts sei in Paris schon mehrmals verurteilt worden. Russland hat die Oreschnik-Rakete seit Beginn des Krieges gegen die Ukraine zum dritten Mal eingesetzt, erstmals in der Region Kiew. Laut dem russischen Verteidigungsministerium ist dies die Antwort auf Angriffe der Ukraine auf zivile Objekte in Russland. Die Oreschnik-Rakete kann sowohl konventionelle als auch atomare Sprengköpfe tragen. Sie erreicht eine Geschwindigkeit von bis zu 12.000 Stundenkilometern. Mindestens 30 Menschen sind bei einem Bombenanschlag auf einen Zug in Pakistan getötet worden. Dutzende weitere seien verletzt worden, teilen die Behörden mit. Ein Selbstmordattentäter sei mit einem mit Sprengstoff beladenen Fahrzeug in einen Personenzug gefahren. Zum Angriff bekannte sich eine Separatistengruppe, die für die Unabhängigkeit von Pakistan kämpft. Heute ist sonnig bei bis zu 31 Grad. Hier und da gibt es die ein oder andere Wolke am Himmel.
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1: Ich bin der Felix Haldimann. Die Einnahmen des Gedenkkonzerts für die Opfer von Crans-Montana im April in Lausanne sind bisher nicht abgerechnet worden. Durch den Ticketverkauf sollten mehr als 150.000 Franken dem Verein Swiss Hearts und damit Hinterbliebenen und Schwerverletzten der Brandkatastrophe zugutekommen, schreibt die Sonntagszeitung. Bisher hätten die Betroffenen aber nichts davon erhalten. Einer der Mitveranstalter des Konzerts sei in Paris schon mehrmals verurteilt worden. Mit einem offenen Brief an den Weltfußballverband FIFA schlägt eine internationale Wissenschaftsgruppe Alarm. Grund seien die hohen Temperaturen, die während der Fußball-Weltmeisterschaft in Nordamerika erwartet werden und deren mögliche Auswirkungen auf die Gesundheit. Im Brief werden die bisherigen Maßnahmen als inakzeptabel bezeichnet, berichtet das Tessiner Radio und Fernsehen RSI. Für Fans sollen stattdessen Schattenbereiche und Wasserstellen geschaffen werden. Auch soll der Spielplan angepasst werden. Russland hat die Oreschnik-Rakete seit Beginn des Krieges gegen die Ukraine zum dritten Mal eingesetzt, erstmals in der Region Kiew. Laut dem russischen Verteidigungsministerium ist dies die Antwort auf Angriffe der Ukraine auf zivile Objekte in Russland. Die Oreschnik-Rakete kann sowohl konventionelle als auch atomare Sprengköpfe tragen. Sie erreicht eine Geschwindigkeit von bis zu 12.000 Stundenkilometern. Mindestens 30 Menschen sind bei einem Bombenanschlag auf einen Zug in Pakistan getötet worden. Dutzende weitere seien verletzt worden, teilen die Behörden mit. Ein Selbstmordattentäter sei mit einem mit Sprengstoff beladenen Fahrzeug in den Zug gefahren. Zum Angriff bekannte sich eine Separatistengruppe, die für die Unabhängigkeit von Pakistan kämpft. Ziel des Angriffs seien Militärangehörige gewesen, die über die Feiertage in ihre Heimatorte fahren wollten. Heute ist sonnig bei bis zu 31 Grad. Hier und da gibt es die ein oder andere Wolke am Himmel.
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1: Ich bin der Felix Haldimann. Der ehemalige Raiffeisen-Chef Pierin Vinzenz muss eine Buße von knapp 1 Million Franken bezahlen. Das habe das Bundesgericht in einem Urteil entschieden, schreibt die Sonntagszeitung. Vinzenz soll in seiner Steuererklärung 3,4 Millionen Franken nicht deklariert haben. Aufgeflogen sei er, weil Steuerfahnder verdächtige Zahlungen bemerkten. Nach dem Turn-Weltverband hat auch der Europäische Turnverband alle Sanktionen gegen Sportler aus Russland und Belarus aufgehoben. Mit sofortiger Wirkung dürfen Turnerinnen und Turner auch auf europäischer Ebene wieder unter eigener Flagge antreten. Die Sanktionen waren wegen des russischen Angriffskriegs gegen die Ukraine verhängt worden. Die türkische Polizei ist heute mit Tränengas in die Zentrale der größten Oppositionspartei eingedrungen. Die Parteizentrale der CHP soll nach Behördenangaben geräumt werden. Dort hält sich der Parteichef der CHP mit Abgeordneten auf. Zuvor hatte am Donnerstag ein Gericht seine Wahl zum Parteichef für ungültig erklärt. Das Gericht hatte angeordnet, dass der frühere Parteichef wieder eingesetzt werden müsse. Anhänger des jetzigen Parteichefs sprechen von einem Justizputsch. Beim Einsturz einer illegal betriebenen Goldmine in Angola sind mindestens 28 Menschen ums Leben gekommen. Die Männer im Alter zwischen 18 und 40 Jahren seien bei einem Erdrutsch verschüttet worden, teilt die Polizei mit. Die Opfer hatten dort illegal nach Gold gesucht, als die Mine einstürzte. Unter den Toten seien auch 13 Mitglieder derselben Familie. Heute ist sonnig bei bis zu 31 Grad. Hier und da gibt es die ein oder andere Wolke am Himmel.
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1: Ich bin der Felix Haldimann. Der ehemalige Raiffeisen-Chef Pierin Vinzenz muss eine Buße von knapp 1 Million Franken bezahlen. Das habe das Bundesgericht in einem Urteil entschieden, schreibt die Sonntagszeitung. Vinzenz soll in seiner Steuererklärung 3,4 Millionen Franken nicht deklariert haben. Aufgeflogen sei er, weil Steuerfahnder verdächtige Zahlungen bemerkten. Nach dem Turn-Weltverband hat auch der Europäische Turnverband alle Sanktionen gegen Sportler aus Russland und Belarus aufgehoben. Mit sofortiger Wirkung dürfen Turnerinnen und Turner auch auf europäischer Ebene wieder unter eigener Flagge antreten. Die Sanktionen waren wegen des russischen Angriffskriegs gegen die Ukraine verhängt worden. Die türkische Polizei ist heute mit Tränengas in die Zentrale der größten Oppositionspartei eingedrungen. Die Parteizentrale der CHP soll nach Behördenangaben geräumt werden. Dort hält sich der Parteichef der CHP mit Abgeordneten auf. Zuvor hatte am Donnerstag ein Gericht seine Wahl zum Parteichef für ungültig erklärt. Das Gericht hatte angeordnet, dass der frühere Parteichef wieder eingesetzt werden müsse. Anhänger des jetzigen Parteichefs sprechen von einem Justizputsch.
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1: Der FC St. Gallen ist Cupsieger. Im Stadion Wankdorf in Bern gewinnt St. Gallen gegen Stade Lausanne-Uschi mit 3:0. Für die Ostschweizer ist es erst der zweite Cupsieg seit über 50 Jahren. Zudem ist es der erste große Titel seit dem Jahr 2000. Damals gewann St. Gallen die Meisterschaft. Heute ist sonnig bei bis zu 31 Grad. Hier und da gibt es die ein oder andere Wolke am Himmel.
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1: Ich bin der Felix Haldimann. Guten Abend. Der ehemalige Raiffeisen-Chef Pierin Vinzenz muss eine Buße von knapp 1 Million Franken bezahlen. Das habe das Bundesgericht in einem Urteil entschieden, schreibt die Sonntagszeitung. Vinzenz soll in seiner Steuererklärung 3,4 Millionen Franken nicht deklariert haben. Aufgeflogen sei er, weil Steuerfahnder verdächtige Zahlungen bemerkten. Nach dem Turn-Weltverband hat auch der Europäische Turnverband alle Sanktionen gegen Sportler aus Russland und Belarus aufgehoben. Mit sofortiger Wirkung dürfen Turnerinnen und Turner auch auf europäischer Ebene wieder unter eigener Flagge antreten. Die Sanktionen waren wegen des russischen Angriffskriegs gegen die Ukraine verhängt worden. Die türkische Polizei ist heute mit Tränengas in die Zentrale der größten Oppositionspartei eingedrungen. Die Parteizentrale der CHP soll nach Behördenangaben geräumt werden. Dort hält sich der Parteichef der CHP mit Abgeordneten auf. Zuvor hatte am Donnerstag ein Gericht seine Wahl zum Parteichef für ungültig erklärt. Das Gericht hatte angeordnet, dass der frühere Parteichef wieder eingesetzt werden müsse. Anhänger des jetzigen Parteichefs sprechen von einem Justizputsch.
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1: Der FC St. Gallen ist Cupsieger. Im Stadion Wankdorf in Bern gewinnt St. Gallen gegen Stade Lausanne-Uschi mit 3:0. Für die Ostschweizer ist es erst der zweite Cupsieg seit über 50 Jahren. Zudem ist es der erste große Titel seit dem Jahr 2000. Damals gewann St. Gallen die Meisterschaft. Morgen gibt es einen Pfingstmäntig bei Temperaturen wie im Hochsommer. Es wird zum Teil bis zu 32 Grad heiß.
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1: Ich bin der Felix Haldimann. Guten Abend. Verteidigungsminister Martin Pfister hat von der Armeeführung einen Abbau der höheren Stabsoffiziere verlangt. Von einer Reduktion um die Hälfte sei intern die Rede, berichtet der Sonntagsblick. Das Verteidigungsdepartement teilt mit, die Armee wolle sich konsequent auf Verteidigung ausrichten. Auch das Staatssekretariat für Sicherheitspolitik prüft gemäß der Zeitung eine Reorganisation. So sollen Doppelspurigkeiten abgebaut werden. Westliche Spitzenpolitikerinnen und Politiker haben den russischen Angriff mit einer Oreschnik-Rakete in der Region Kiew verurteilt. EU-Spitzendiplomatin Kaja Kallas bezeichnete den Einsatz als nukleares Säbelrasseln. Mit Oreschnik-Raketen können auch atomare Sprengköpfe abgeschossen werden. Der deutsche Bundeskanzler Friedrich Merz sprach von einer rücksichtslosen Eskalation, die er scharf verurteile. Ähnlich äußerte sich der französische Präsident Emmanuel Macron. Der neuerliche Einsatz der Rakete zeige die Sackgasse des russischen Angriffskrieges auf. Indien wird aktuell von einer Hitzewelle überrollt. In mehreren Städten wurden Temperaturen von mehr als 45 Grad gemessen. Bislang sind nach Behördenangaben 16 Menschen an den Folgen der hohen Temperaturen gestorben. Die Todesfälle werden aus dem Süden des Landes gemeldet.
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1: Der FC St. Gallen ist Cupsieger. Im Stadion Wankdorf in Bern gewinnt St. Gallen gegen Stade Lausanne-Uschi mit 3:0. Für die Ostschweizer ist es erst der zweite Cupsieg seit über 50 Jahren. Zudem ist es der erste große Titel seit dem Jahr 2000. Damals gewann St. Gallen die Meisterschaft. Morgen gibt es einen Pfingstmäntig bei Temperaturen wie im Hochsommer. Es wird zum Teil bis zu 32 Grad heiß.
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1: Ich bin der Felix Haldimann. Guten Abend. Verteidigungsminister Martin Pfister hat von der Armeeführung einen Abbau der höheren Stabsoffiziere verlangt. Von einer Reduktion um die Hälfte sei intern die Rede, berichtet der Sonntagsblick. Das Verteidigungsdepartement teilt mit, die Armee wolle sich konsequent auf Verteidigung ausrichten. Auch das Staatssekretariat für Sicherheitspolitik prüft gemäß der Zeitung eine Reorganisation. So sollen Doppelspurigkeiten abgebaut werden. Westliche Spitzenpolitikerinnen und Politiker haben den russischen Angriff mit seiner Oreschnik-Rakete in der Region Kiew verurteilt. EU-Spitzendiplomatin Kaja Kallas bezeichnete den Einsatz als nukleares Säbelrasseln. Mit Oreschnik-Raketen können auch atomare Sprengköpfe abgeschossen werden. Der deutsche Bundeskanzler Friedrich Merz sprach von einer rücksichtslosen Eskalation, die er scharf verurteile. Ähnlich äußerte sich der französische Präsident Emmanuel Macron. Der neuerliche Einsatz der Rakete zeige die Sackgasse des russischen Angriffskrieges auf. Indien wird aktuell von einer Hitzewelle überrollt. In mehreren Städten wurden Temperaturen von mehr als 45 Grad gemessen. Bislang sind nach Behördenangaben 16 Menschen an den Folgen der hohen Temperaturen gestorben. Die Todesfälle werden aus dem Süden des Landes gemeldet.
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1: Großbritannien verliert an der Eishockey-Weltmeisterschaft auch das 6. Spiel. Gegen Lettland verliert Großbritannien mit 0:6. Die Letten sammeln wichtige Punkte im Kampf um den Viertelfinal. Großbritannien steigt ab. In der anderen Gruppe gewinnt Dänemark gegen Italien 3:2 nach Penaltyschießen. Dänemark verpasst den Viertelfinal. Italien kann mit einem Sieg im letzten Spiel den Abstieg noch verhindern. Morgen gibt es einen Pfingstmäntig bei Temperaturen wie im Hochsommer. Es wird zum Teil bis zu 32 Grad heiß.
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1: Diese Themen haben heute Schlagzeilen gemacht. Guten Abend.
2: Nur 3 Wochen vor dem Abstimmungssonntag warnen nun auch SVP-Vertreter vor einer strikten Umsetzung der keine 10 Millionen-Initiative. Die Partei ist sich offensichtlich nicht einig, wie absolut der Bevölkerungsdeckel von 10 Millionen zu verstehen ist, schreibt die NZZ am Sonntag. Manfred Bühler, Nationalrat und Präsident der SVP Bern, sagte, die 10 Millionen sei ein symbolischer Wert. Berner SVP-Großrat Andreas Michel werde zwar der Initiative zustimmen, gleichzeitig warnte aber vor der Kündigung der Personenfreizügigkeit mit der EU. Ohne sie drohe in den Landregionen ein Leistungsabbau im Gesundheitswesen. Weil immer mehr Gäste mehrere Hüttenplätze gleichzeitig reservieren und nicht auftauchen, fordern SAC-Hüttenwarte nun strengere Regeln. Wie 20 Minuten schreibt, belasten sogenannte No-Shows die Hüttenwarte. Laut dem SAC-Fachleiter Bruno Lüthi wurden im vergangenen Jahr rund 40% der fast 1 Million reservierten Übernachtungen kurzfristig annulliert. Um gegen die No-Shows vorzugehen, diskutiert der SAC nun über eine fixe Reservationsgebühr. Hüttenwarte dürfen bereits jetzt Anzahlungen oder No-Show-Gebühren verlangen. Mehrere Schüsse sind gestern Abend in unmittelbarer Nähe des Weißen Hauses in Washington gefallen. Eine Person habe sich einem Kontrollposten genähert, eine Waffe gezogen und geschossen, teilt der Secret Service mit. Die Sicherheitsbeamten hätten das Feuer erwidert und die Person getroffen. Diese sei anschließend im Spital für tot erklärt worden. Eine weitere unbeteiligte Person wurde durch Schüsse verletzt. US-Präsident Donald Trump befand sich laut dem Secret Service zum Zeitpunkt des Vorfalls im Weißen Haus. Der Vorfall werde nun untersucht.
1: Nach dem Turnweltverband hat auch der Europäische Turnverband alle Sanktionen gegen Sportler aus Russland und Belarus aufgehoben. Mit sofortiger Wirkung dürfen Turnerinnen und Turner auch auf europäischer Ebene wieder unter eigener Flagge antreten und bei Siegen mit der Hymne geehrt werden. Das hat das Exekutivkomitee des Verbands entschieden. Die Sanktionen waren wegen des russischen Angriffskriegs gegen die Ukraine verhängt worden. Der FC St. Gallen ist Cupsieger. Im Stadion Wankdorf in Bern gewinnt St. Gallen gegen Stade Lausanne-Uschi mit 3:0. Für die Ostschweizer ist es erst der 2. Cupsieg seit über 50 Jahren. Zudem ist es der 1. große Titel seit dem Jahr 2000. Damals gewann St. Gallen die Meisterschaft.
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1: Diese Themen haben heute Schlagzeilen gemacht. Guten Abend.
2: Jede zehnte Person in der Deutschschweiz hat keine engen Freunde. Das zeigt eine Umfrage vom Online-Portal Watson. Besonders betroffen sind Männer, Ältere und Nicht-Erwerbstätige. Zudem spielt auch die finanzielle Lage eine Rolle. In Haushalten mit weniger als 5'000 Franken Monatseinkommen sind fehlende oder sehr kleine enge Netzwerke deutlich verbreiteter. Umgekehrt begünstigt eine Partnerschaft engere Bindungen. Wer liiert ist, verfügt häufiger über einen engen Freundeskreis als Singles. Der SBB drohen im Gotthard-Eisenbahntunnel Mehrkosten in Millionenhöhe. Grund sind Verzögerungen beim Ersatz der Tunnelfunkanlage, wie der Sonntagsblick schreibt. Weil es technische und intern organisatorische Probleme beim externen Lieferanten gibt und der Zugang zum Tunnel erschwert sei, stehe nun auch ein Abbruch des Projekts als Alternative im Raum.
1: Der Ebola-Ausbruch in Zentralafrika hat offenbar schon Wochen früher begonnen als angenommen und weitet sich nach wie vor aus. Freiwillige Helfer haben sich laut dem Roten Kreuz bereits Ende März infiziert und sind mittlerweile gestorben. Bis zu 10 afrikanische Länder könnten von der Epidemie betroffen sein, wie die Gesundheitsorganisation der Afrikanischen Union warnt. Fast 750 Verdachtsfälle im Kongo und in Uganda wurden bisher nachgewiesen.
2: Das Zelt pausiert seine Tournee Ende Mai. Grund sind finanzielle Engpässe, schreibt der Blick. Für 73 Künstlerinnen und Künstler bedeutet das die Einstellung ihrer Gagen, weil es keine Ausfallversicherung gäbe. Aufgrund der Liquiditätsengpässe würden Tickets zurzeit nicht zurückerstattet. 70 Mitarbeitende seien ab Juni in Kurzarbeit.
1: Mit einem offenen Brief an den Weltfußballverband FIFA schlägt eine internationale Wissenschaftsgruppe Alarm. Grund seien die hohen Temperaturen, die während der Fußball-Weltmeisterschaft in Nordamerika erwartet werden und deren mögliche Auswirkungen auf die Gesundheit. Im Brief werden die bisherigen Maßnahmen als inakzeptabel bezeichnet, berichtet das Tessiner Radio und Fernsehen RSI. Für Fans sollen stattdessen Schattenbereiche und Wasserstellen geschaffen werden. Auch soll der Spielplan angepasst werden. Mindestens 30 Menschen sind bei einem Bombenanschlag auf einen Zug in Pakistan getötet worden. Dutzende weitere seien verletzt worden, teilen die Behörden mit. Ein Selbstmordattentäter sei mit einem mit Sprengstoff beladenen Fahrzeug in einen Personenzug gefahren. Zum Angriff bekannte sich eine Separatistengruppe, die für die Unabhängigkeit von Pakistan kämpft.
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1: Diese Themen haben heute Schlagzeilen gemacht. Guten Abend.
2: Nur 3 Wochen vor dem Abstimmungssonntag warnen nun auch SVP-Vertreter vor einer strikten Umsetzung der Keine-10-Millionen-Initiative. Die Partei ist sich offensichtlich nicht einig, wie absolut der Bevölkerungsdeckel von 10 Millionen zu verstehen ist, schreibt die NZZ am Sonntag. Manfred Bühler, Nationalrat und Präsident der SVP Bern, sagte, die 10 Millionen sei ein symbolischer Wert. Berner SVP-Großrat Andreas Michel werde zwar der Initiative zustimmen, gleichzeitig warnte aber vor der Kündigung der Personenfreizügigkeit mit der EU. Ohne sie drohe in den Landregionen ein Leistungsabbau im Gesundheitswesen. Weil immer mehr Gäste mehrere Hüttenplätze gleichzeitig reservieren und nicht auftauchen, fordern SAC-Hüttenwarte nun strengere Regeln. Wie 20 Minuten schreibt, belasten sogenannte No-Shows die Hüttenwarte. Laut dem SAC-Fachleiter Bruno Lüthi wurden im vergangenen Jahr rund 40% der fast 1 Million reservierten Übernachtungen kurzfristig annulliert. Um gegen die No-Shows vorzugehen, diskutiert der SAC nun über eine fixe Reservationsgebühr. Hüttenwarte dürfen bereits jetzt Anzahlungen oder No-Show-Gebühren verlangen. Mehrere Schüsse sind gestern Abend in unmittelbarer Nähe des Weißen Hauses in Washington gefallen. Eine Person habe sich einem Kontrollposten genähert, eine Waffe gezogen und geschossen, teilt der Secret Service mit. Die Sicherheitsbeamten hätten das Feuer erwidert und die Person getroffen. Diese sei anschließend im Spital für tot erklärt worden. Eine weitere unbeteiligte Person wurde durch Schüsse verletzt. US-Präsident Donald Trump befand sich laut dem Secret Service zum Zeitpunkt des Vorfalls im Weißen Haus. Der Vorfall werde nun untersucht.
1: Nach dem Turnweltverband hat auch der Europäische Turnverband alle Sanktionen gegen Sportler aus Russland und Belarus aufgehoben. Mit sofortiger Wirkung dürfen Turnerinnen und Turner auch auf europäischer Ebene wieder unter eigener Flagge antreten und bei Siegen mit der Hymne geehrt werden. Das hat das Exekutivkomitee des Verbands entschieden. Die Sanktionen waren wegen des russischen Angriffskriegs gegen die Ukraine verhängt worden. Der FC St. Gallen ist Cupsieger. Im Stadion Wankdorf in Bern gewinnt St. Gallen gegen Stade Lausanne-Uschi mit 3:0. Für die Ostschweizer ist es erst der 2. Cupsieg seit über 50 Jahren. Zudem ist es der 1. große Titel seit dem Jahr 2000. Damals gewann St. Gallen die Meisterschaft.
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1: Diese Themen haben heute Schlagzeilen gemacht. Guten Abend.
2: Jede zehnte Person in der Deutschschweiz hat keine engen Freunde. Das zeigt eine Umfrage vom Online-Portal Watson. Besonders betroffen sind Männer, Ältere und Nicht-Erwerbstätige. Zudem spielt auch die finanzielle Lage eine Rolle. In Haushalten mit weniger als 5'000 Franken Monatseinkommen sind fehlende oder sehr kleine enge Netzwerke deutlich verbreiteter. Umgekehrt begünstigt eine Partnerschaft engere Bindungen. Wer liiert ist, verfügt häufiger über einen engen Freundeskreis als Singles. Der SBB drohen im Gotthard-Eisenbahntunnel Mehrkosten in Millionenhöhe. Grund sind Verzögerungen beim Ersatz der Tunnelfunkanlage, wie der Sonntagsblick schreibt. Weil es technische und intern organisatorische Probleme beim externen Lieferanten gibt und der Zugang zum Tunnel erschwert sei, stehe nun auch ein Abbruch des Projekts als Alternative im Raum.
1: Der Ebola-Ausbruch in Zentralafrika hat offenbar schon Wochen früher begonnen als angenommen und weitet sich nach wie vor aus. Freiwillige Helfer haben sich laut dem Roten Kreuz bereits Ende März infiziert und sind mittlerweile gestorben. Bis zu 10 afrikanische Länder könnten von der Epidemie betroffen sein, wie die Gesundheitsorganisation der Afrikanischen Union warnt. Fast 750 Verdachtsfälle im Kongo und in Uganda wurden bisher nachgewiesen.
2: Das Zelt pausiert seine Tournee Ende Mai. Grund sind finanzielle Engpässe, schreibt der Blick. Für 73 Künstlerinnen und Künstler bedeutet das die Einstellung ihrer Gagen, weil es keine Ausfallversicherung gäbe. Aufgrund der Liquiditätsengpässe würden Tickets zurzeit nicht zurückerstattet. 70 Mitarbeitende seien ab Juni in Kurzarbeit.
1: Mit einem offenen Brief an den Weltfußballverband FIFA schlägt eine internationale Wissenschaftsgruppe Alarm. Grund seien die hohen Temperaturen, die während der Fußball-Weltmeisterschaft in Nordamerika erwartet werden und deren mögliche Auswirkungen auf die Gesundheit. Im Brief werden die bisherigen Maßnahmen als inakzeptabel bezeichnet, berichtet das Tessiner Radio und Fernsehen RSI. Für Fans sollen stattdessen Schattenbereiche und Wasserstellen geschaffen werden. Auch soll der Spielplan angepasst werden. Mindestens 30 Menschen sind bei einem Bombenanschlag auf einen Zug in Pakistan getötet worden. Dutzende weitere seien verletzt worden, teilen die Behörden mit. Ein Selbstmordattentäter sei mit einem mit Sprengstoff beladenen Fahrzeug in einen Personenzug gefahren. Zum Angriff bekannte sich eine Separatistengruppe, die für die Unabhängigkeit von Pakistan kämpft.
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